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1: AIDA Time. Es ist 3 Uhr.
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0: AIDA Time. Es ist 4 Uhr.
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2: AIDA Time, es ist 5 Uhr.
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1: Guten Morgen euch mit mir, Julius. Wir starten rein in diesen Mittwoch und zwar voller Energie und glänzend gleich mit Rihanna und Diamonds. Aber erstmal habe ich zwei große Namen hier für euch. Martin Garrix und Ed Sheeran, das sind sie jetzt mit Repeat It. Viel Spaß. 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

0: Ihr hört Data Radio am Mittwoch. Schön, dass ihr dabei seid. Und es gibt doch morgens zwei Arten von Menschen. Die einen, die springen aus dem Bett, sind sofort da. Und dann gibt es Menschen wie mich. Ich brauche erstmal ein paar Minuten, um im Tag anzukommen. Und ja, bei mir gehört meistens auch ein Kaffee dazu. Wobei ich auch finde, oft schon der Geruch, der macht ein bisschen wach. Wenn die erste Tasse ganz frisch aufgebrüht ist, da fühlt sich der Morgen plötzlich ein bisschen freundlicher an. Aber muss man auch sagen, er schmeckt ja nicht immer gleich jeden Morgen. Und weil Kaffee für viele von uns so ein Begleiter durch den Tag ist, haben wir mal mit einem echten Kaffee-Experten gesprochen. Und zwar Timo Drews von der Speicherstadt-Kaffeerösterei in Hamburg. Der weiß, warum Kaffee so unterschiedlich schmecken kann.
1: Jetzt muss man sich vorstellen, dass Kaffee in ungefähr 80 unterschiedlichen Ländern auf der Welt angebaut wird. In den Tropen hauptsächlich. Je nachdem, in welchem Land das ist, auf was für einem Boden das ist und was für genauen klimatischen Bedingungen, was für eine Höhenlage das ist, was für eine Kaffeesorte ist, wird es quasi unendlich, was man dort findet. Eigentlich hat jede Kaffeefarm wieder ihren ganz eigenen Kaffee, ihren ganz eigenen Geschmack.
0: Ja, da kann man also ganz unterschiedliche Sachen mal ausprobieren. Aber wenn ihr euch jetzt eben auch mal gefragt habt, warum euer Kaffee zu Hause mal super fantastisch schmeckt und am nächsten Morgen irgendwie ganz anders, dann hat Timo da auch einen einfachen Tipp für euch.
1: Wenn ich also für mich selber ein Rezept entwerfe, was meinen Lieblingskaffee betrifft, dann kann ich das beim nächsten Mal wieder machen. Es ist kein Zufall, dass der Kaffee morgen früh auch wieder schmeckt und übermorgen auch wieder schmeckt, sondern ich gieße den gleichen Kaffee mit dem gleichen Mahlgrad, mit der gleichen Wassertemperatur, in der gleichen Menge Kaffee und der gleichen Menge Wasser auf. Das ist wiederholbar. Handvoll ist nicht wiederholbar.
0: Also, das können wir uns doch mal mitnehmen. Vielleicht ein guter Tipp für unseren Morgen jetzt. Und während der Kaffee dann durchläuft, machen wir es uns am Mittwochmorgen erstmal gemütlich. Und das natürlich mit der besten Musik für mehr Gefühl hier auf AIDA Radio, eurem Urlaubsradio.

0: Wusstet ihr's? 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
1: Bringt der Oktober Frost und Wind, wird der Januar gelind. Diesen Spruch, den haben sich Menschen schon vor Jahrhunderten erzählt. Und dahinter steckt tatsächlich mehr als nur eine alte Bauernregel. Denn wenn es im Oktober schon früh kalt wird, mit Frost, Wind oder sogar den ersten Schneeflocken, dann wird der Januar oft ein bisschen milder. Natürlich kann der Oktober jetzt nicht einfach die Zukunft vorhersagen, aber Wetterforscher, die haben wirklich Zusammenhänge zwischen dem Wetter im Oktober und dem darauffolgenden Januar gefunden. Also achtet mal aufs Wetter. Wenn in der nächsten Zeit die ersten Formen von Frost hier aufkommen, dann könnte das bedeuten, dass der nächste Januar ein bisschen milder ausfällt.

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12: 5 Jahre AIDA Radio und das will gefeiert werden. Und damit erstmal einen guten Morgen euch hier mit mir, Julius. Ja, wir wollen feiern und zwar nicht alleine, sondern mit euch. Und auf was ihr euch da freuen könnt, das hört ihr in knapp 10 Minuten hier bei mir, gleich nach der besten Musik für mehr Gefühl mit den Imagine Dragons und Demons. Aber erstmal geht's hier energievoll rein in den Mittwoch mit Bam.

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So langsam ist der Herbst da, aber für alle, die den Sommer noch nicht so ganz loslassen wollen, haben wir jetzt den passenden Song dabei. Denn hier sind Loi und David Puentes mit Golden Summer. 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
8: AIDA Time. Es ist 7 Uhr.
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1: Mit mir, Julius, einen wunderschönen Mittwochmorgen euch. Und wenn ihr hier gleich in der Früh

Guten Morgen euch mit AIDA Radio am Mittwoch und wir schauen heute mal rüber auf AIDA Luna. Ja, die Gäste sind gerade auf der Ostseetour ab Warnemünde unterwegs und

anderem geht's nach Stockholm und Helsinki. Also jede Menge nordisches Flair. Morgens, da wacht man dann einfach in der neuen Stadt auf, kann da durch die Straßen schlendern und abends wieder an Bord den Tag ganz locker ausklingen lassen. So haben wir es doch gern. Also, liebe Grüße an alle auf Aida Luna und weiterhin eine ganz wunderschöne Reise euch. Und bei uns geht es ja auch ganz locker weiter auf die Reise durch die Musik mit der besten Musik für mehr Gefühl. Hier auf Aida Radio, eurem Urlaubsradio.

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3: 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Hier braucht ihr ein bisschen Zeit. Natürlich noch ein bisschen eine Beilage dazu. Das heißt, es wird traditionell mit gedämpftem Reis serviert. Beim Herstellen und beim Kochen und beim Genießen wünsche ich euch viel Spaß.
2: Das können wir doch haben. Vielen Dank dir, Dennis, für das Rezept. Wenn ihr es gerne nachkochen wollt, dann klickt euch einfach mal rein auf aidaradio.de. 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
8: Mit mir, Julius, einen wunderschönen Mittwoch euch und im Reisewetter, da geht's in knapp 10 Minuten hier bei uns mal in Richtung Türkei. Wohin genau, das hören wir gleich, aber erstmal die beste Musik für mehr Gefühl. Mit dabei Train mit ihrem Hit Drive-By, hat mich damals durch meine Jugend begleitet. Aber erstmal starten wir rein mit einer Power-Girls-Gruppe, das sind sie, Cat's Eye mit Animal. Auf Ida Radio, eurem Urlaubsradio. Ja,

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1: Viel Sonnenschein bekommen wir heute und dazu noch 25 Grad. Heute in Marmaris in der Türkei. Ja, Marmaris ist ein kleines Hafenstädtchen und liegt zwischen Bergen und Meer. Vor allem bekannt hier die große Bucht, die lange Uferpromenade und der lebhafte Yachthafen. Und wer hier durch die Altstadt schlendert, der kann kleine Gassen, Cafés und das historische Kastell entdecken, das über der Stadt thront. Also kein Wunder, dass Marmaris zu den beliebtesten Urlaubsorten an der türkischen Küste gehört.

Das waren Liam Payne und Rita Ora mit For You. Und kennt ihr diese Morgen, an denen man in den Spiegel schaut und denkt, boah, heute sehe ich irgendwie noch nicht ganz so wach aus, so wie ich mich eigentlich fühle? Gut, ja, manchmal fühlt man sich auch genauso müde, wie man aussieht. Aber es gibt ja auch die Tage, da kommt man ja trotzdem langsam in Schwung. Die ersten Termine sind geschafft und plötzlich läuft der Tag. Und mit der passenden Musik, da klappt's doch normalerweise immer. Und die haben wir. Zum Glück hier für euch die beste Musik für mehr Gefühl. Jetzt mit Loi und Red Eyes hier auf Vader Radio.

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5: AIDA Time. Es ist 8 Uhr.
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7: Eure schönsten Urlaubsmomente, die wollen wir hören. Und zwar schon in knapp 20 Minuten hier wieder bei uns. Damit erstmal einen guten Morgen euch. Ich bin Julius, schön, dass ihr dabei seid. Aber ja, wir wollen doch erstmal ganz locker hier in den Tag reinkommen mit der besten Musik für mehr Gefühl. Da wartet einiges auf uns, ganz locker und cool. Olivia Dean mit Man I Need. One Republic sind mit dabei mit Counting Stars, aber davor erstmal eine, den Namen, den sollten wir alle kennen. Katy Perry, jetzt hier bei uns auf WEDA Radio mit Watch It Burn.

0: Ihr hört Data Radio am Mittwoch. Schön, dass ihr dabei seid. Und es gibt doch morgens zwei Arten von Menschen. Die einen, die springen ja aus dem Bett, sind sofort da. Und dann gibt es Menschen wie mich. Ich brauche erstmal ein paar Minuten, um im Tag anzukommen. Und ja, bei mir gehört meistens auch ein Kaffee dazu. Wobei ich auch finde, oft schon der Geruch, der macht ein bisschen wach. Wenn die erste Tasse ganz frisch aufgebrüht ist, da fühlt sich der Morgen plötzlich ein bisschen freundlicher an. Aber muss man auch sagen, er schmeckt ja nicht immer gleich jeden Morgen. Und weil Kaffee für viele von uns so ein Begleiter durch den Tag ist, haben wir mal mit einem echten Kaffee-Experten gesprochen. Und zwar Timo Drews von der Speicherstadt-Kaffeerösterei in Hamburg. Der weiß, warum Kaffee so unterschiedlich schmecken kann.
1: Jetzt muss man sich vorstellen, dass Kaffee in ungefähr 80 unterschiedlichen Ländern auf der Welt angebaut wird. In den Tropen hauptsächlich. Je nachdem, in welchem Land das ist, auf was für einem Boden das ist und was für genauen klimatischen Bedingungen, was für eine Höhenlage das ist, was für eine Kaffeesorte ist, wird es quasi unendlich, was man dort findet. Eigentlich hat jede Kaffeefarm wieder ihren ganz eigenen Kaffee, ihren ganz eigenen Geschmack.
0: Ja, da kann man also ganz unterschiedliche Sachen mal ausprobieren. Aber wenn ihr euch jetzt eben auch mal gefragt habt, warum euer Kaffee zu Hause mal super fantastisch schmeckt und am nächsten Morgen irgendwie ganz anders, dann hat Timo da auch einen einfachen Tipp für euch.
1: Wenn ich also für mich selber ein Rezept entwerfe, was meinen Lieblingskaffee betrifft, dann kann ich das beim nächsten Mal wieder machen. Dann ist das kein Zufall, dass der Kaffee morgen früh auch wieder schmeckt und übermorgen

0: auch wieder schmeckt, sondern ich gieße den gleichen Kaffee mit dem gleichen Mahlgrad, mit der gleichen Wassertemperatur, in der gleichen Menge Kaffee und der gleichen Menge Wasser auf. Das ist wiederholbar. Handvoll ist nicht wiederholbar.
1: Also, das können wir uns doch mal mitnehmen. Vielleicht ein guter Tipp für unseren Morgen jetzt. Und während der Kaffee dann durchläuft, machen wir es uns am Mittwochmorgen erstmal gemütlich. Und das natürlich mit der besten Musik für mehr Gefühl hier auf AIDA Radio, eurem Urlaubsradio.

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8: Mit mir, Julius, einen schönen guten Morgen euch und gleich wird's richtig spannend, denn schon in knapp 10 Minuten finden wir heraus, wer einer der Glücklichen ist, der mit uns zusammen 5 Jahre AIDA Radio feiern darf und das beim Charity-Konzert AIDA & Friends in der Elbphilharmonie in Hamburg Ende Oktober. Ja, wo heute das Telefon klingelt, hören wir gleich nach der besten Musik für mehr Gefühl. Und da haben wir jetzt Ed Sheeran mit dabei. Das ist er mit Sapphire.

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1: Wir wollen feiern 5 Jahre AIDA Radio und diesen Geburtstag feiern wir nicht allein, sondern gemeinsam mit euch. Und deshalb verschenken wir Tickets für AIDA and Friends in der Elbphilharmonie in Hamburg mit Mark Forster, Lea und auch Revolverheld. Und jetzt schauen wir mal, wer hier einer der Glücklichen ist und diesen besonderen Abend erleben darf. Jetzt habe ich hier nämlich den Nils aus Ennepetal in der Leitung. Hey Nils.
2: Hi Julius.
1: Nils, du würdest ja gerne deine Schwester mitnehmen, weil sie noch gar keinen AIDA-Bezug hatte bisher und du ihr dieses AIDA-Gefühl doch näher bringen willst.
2: Genau, das wäre eine coole Sache, weil ich habe halt immer auch zu ihr gesagt, ich wollte gerne mit ihr halt diese Momente mit ihr teilen und dachte mir, als kleinen Start, dachte ich mir, wenn AIDA 5 Jahre alt wird, AIDA

0: Radio. Vielleicht kriegen wir es ja hin, dann den Moment mal ein bisschen mitzuteilen und ihr halt auch mal was zurückgeben zu können, genauso Bruderschwestermäßig.
1: Ist ja natürlich auch eine Hammer-Location. Elbphilharmonie genau. In Hamburg mit einem schönen Blick da in den Hafen rein. Warst du da genau. schon mal?
0: Nein, noch nicht. Ich muss gestehen, ich war letzten Monat mit der Prima nach Norwegen gefahren und ich hatte so meine Kabine, hab so auf die Elbphilharmonie, als wir morgens wieder in Steinwedel angelegt hatten, drauf geguckt und dachte mir nur, boah, wenn man da jetzt mal drin sein könnte, mal und nicht nur von außen es zusehen. Und als ich dann hörte, 5 Jahre AIDA Radio und auch mit der Möglichkeit, habe ich mir gedacht, das wäre doch wie die Faust aufs Auge, wenn das vielleicht irgendwie alles so klappen könnte, genau.
1: Nils, dann würde ich sagen, dann rufst du gleich mal deine Schwester an und sagst ihr, ihr seid dabei in der Elbphilharmonie in Hamburg bei AIDA and Friends.
0: Supi, cool, super, toll, wow! Das wird sie umhauen. Danke. Bin ich grad baff. Mega.
1: Ach, gerne, Nils. Ja, wir freuen uns schon auf euch. Und ich glaube, das wird wirklich ein Abend, den man nicht so schnell vergisst. Und falls ihr, wie Nils und seine Schwester, auch dabei sein wollt, dann klickt euch jetzt noch rein auf aidaradio.de und meldet euch an. Und dann klingelt bald schon das Telefon bei euch vielleicht. Und dann heißt es 5 Jahre AIDA Radio. Lasst uns feiern.

Manche Songs, die erinnern einen doch daran, zwischendurch mal kurz innezuhalten und auf sich selbst zu schauen. Nicht um alles zu hinterfragen, sondern um sich selbst ein bisschen besser zu verstehen. Und genau das drückt auch der nächste Song hier aus. Hier kommt Temper City mit Self-Aware. Ihr hört Data Radio mit der besten Musik für mehr Gefühl.

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13: AIDA Time. Es ist 9 Uhr.
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14: Wir sind mittlerweile im Mittwochvormittag angekommen und damit läuft der Tag doch jetzt. Schön, dass ihr dabei seid. Ich bin Julius. Ja, und wir machen doch jetzt einfach weiter so, und zwar nach dem Motto von Leonie. Wir machen uns keine Sorgen, das ist sie. Mit Don't Worry hier auf AIDA Radio.

Guten Morgen euch mit AIDA Radio am Mittwoch und wir schauen heute mal rüber auf AIDA Luna. Ja, die Gäste sind gerade auf der Ostseetour ab Warnemünde unterwegs. Unter anderem geht's nach Stockholm und Helsinki. Also jede Menge nordisches Flair. Morgens, da wacht man dann einfach in der neuen Stadt auf, kann da durch die Straßen schlendern und abends wieder an Bord den Tag ganz locker ausklingen lassen. So haben wir es doch gern. Also, liebe Grüße an alle auf AIDA Luna und weiterhin eine ganz wunderschöne Reise euch. Und bei uns geht's ja auch ganz locker weiter auf die Reise durch die Musik mit der besten Musik für mehr Gefühl. Hier auf AIDA Radio, eurem Urlaubsradio.

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2: Bringt der Oktober Frost und Wind, wird der Januar gelind. Diesen Spruch, den haben sich Menschen schon vor Jahrhunderten erzählt. Und dahinter steckt tatsächlich mehr als nur eine alte Bauernregel. Denn wenn es im Oktober schon früh kalt wird, mit Frost, Wind oder sogar den ersten Schneeflocken, dann wird der Januar oft ein bisschen milder. Natürlich kann der Oktober jetzt nicht einfach die Zukunft vorhersagen, aber Wetterforscher, die haben wirklich Zusammenhänge zwischen dem Wetter im Oktober und dem darauffolgenden Januar gefunden. Also achtet mal aufs Wetter. Wenn in der nächsten Zeit die ersten Formen von Frost hier aufkommen, dann könnte das bedeuten, dass der nächste Januar ein bisschen milder ausfällt.

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7: Mit mir, Julius, einen wunderschönen Mittwochvormittag euch und wir machen hier gleich mit voller Energie weiter. Die beste Musik für mehr Gefühl, die haben wir für euch und zwar gleich mit dem Macklemore, Can't Hold Us. Aber erstmal geht's rein hier mit Nico Santos, Why Don't You Stay auf AIDA Radio, eurem Urlaubsradio.

0: Essen.
1: Einen schönen Mittwochvormittag euch und gönnt euch ruhig auch mal eine kurze Pause vom Alltag. Dreht die Lautstärke jetzt ein kleines bisschen hoch und weiter geht's mit der besten Musik für mehr Gefühl hier auf AIDA Radio, eurem Urlaubsradio.

0: Ihr hört Data Radio am Mittwoch und hier wird's gleich groovy bei uns mit Bruno Mars, I Just Might. Aber erstmal übergebe ich hier das Mikrofon an den Kollegen Dominik Schwanengel. Mit ihm geht's hier ab 10 Uhr gleich weiter im Abenteuer Landgang. Es geht mal in die Türkei. Damit verabschiede ich mich. Wir hören uns morgen wieder. Macht's gut und bis dann.
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7: AIDA Time. Es ist 10 Uhr.
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2: Mit mir, ich bin Dominik. Hallo zusammen, schön, dass ihr mit dabei seid. Wir reisen gleich in die Türkei und schauen uns hier das schöne Hafenstädtchen Marmaris an. Die ersten Infos gibt es in knapp 7 Minuten. Jetzt erstmal Musik von Taylor Swift. Hier ist I Knew It, I Knew You. Viel Spaß.

Marmaris in der türkischen Ägäis. AIDA Radio Abenteuerlandgang hier. Ja, Marmaris, der Ort, der liegt in einer geschützten Bucht und dadurch ist hier einer der größten Yachthäfen in der ganzen Ägäis entstanden. Mit unserer Kussmundschönheit AIDA Stella kommt ihr hier zum Beispiel in den schönen Ort. Etwa 96.000 Menschen leben hier und von hier aus könnt ihr auch noch einen Ausflug auf die etwa 18 Kilometer entfernte griechische Insel Rhodos machen. Also so nah ist die wirklich. Und in knapp 7 Minuten zeige ich euch dann erstmal den Hafen hier von Marmaris in der türkischen Ägäis, unserer heutigen Destination hier im Abenteuerlandgang.

Marmaris in der türkischen Ägäis. Diesen Ort erkunden wir heute hier im Abenteuerlandgang auf AIDA Radio. Und wir schauen uns jetzt mal den schönen Hafen hier an. Der liegt nämlich malerisch an einer geschützten Bucht. Und was ich hier besonders schön finde, das sind die vielen kleinen Yachten, die hier im Hafen liegen. Und das Beste, ja, das Stadtzentrum, das ist nur wenige Minuten zu Fuß erreichbar. Also gar kein weiter Weg, den ihr da habt. Und hier findet ihr dann nicht nur Strände und Bars, sondern eben auch viele Bazare und Restaurants. Und wir wollen uns ja das Ganze gegen Viertel vor noch mal ein bisschen genauer angucken, nämlich die Altstadt von Marmaris hier.

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8: Mit mir, ich bin Dominik, hallo zusammen und ich habe gleich wunderschöne Nachrichten für alle Fans von unseren Kussmundschiffen. Ihr dürft gespannt sein, was es da Neues zu hören gibt, hier auf AIDA Radio. In einer guten Viertelstunde kläre ich euch auf. Schön, dass ihr dabei seid.

Woche. Auf genau diese Nachricht haben unsere AIDA-Fahrer gewartet. Denn es geht in die nächste Modernisierungsrunde. AIDA überträgt die Evolution-Idee, die es ja schon auf den Selection-Schiffen gibt, auf die nächste Schiffsklasse. Heißt auf AIDA Prima und auch auf AIDA Perla.

0: damit entwickeln sich die Schiffe natürlich kontinuierlich weiter, sagt Senior Vice President Guest Experience Steffi Heinicke.
1: Wir erweitern die kulinarische Erlebnisvielfalt. Das heißt also, es werden neue Restaurant- und Barkonzepte auf diesem Schiff angeboten. Wir verändern aber auch was im Komfort. Wir haben neue Sitzmöglichkeiten. Wir schaffen noch mehr Wohlfühlatmosphäre in unserem schönen Theatrium und haben wirklich so auch kulinarisch tatsächlich so Spezialitäten geplant, sei es Kaffeekonzepte, asiatische Leckereien und wirklich Neuerungen, auf die sich unsere Gäste tatsächlich sehr freuen können.
0: Ich persönlich freue mich ja auf die Umgestaltung der Spraybar. Ein kleiner versteckter Ort am Bug dieser beiden Kursmundschiffe. Es soll nämlich eine Verbindung geben von der Diskothek D6 eben in die Spraybar. Den Auftakt der Modernisierung bildet dann der Werftaufenthalt von Aida Perla im April 2027 in Marseille. Ein Jahr später geht es dann für Aida Prima in die Modernisierungswerft, ebenfalls dann im April. Ich freue mich sehr auf die Modernisierung und die Weiterentwicklung unserer Kursmundschiffe Aida Perla und Aida Prima. Gehört habt ihr es zuerst natürlich hier auf Aida Radio. Und alle Infos dazu gibt es natürlich auch nochmal auf unserer Homepage.

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5: AIDA Time. Es ist 11 Uhr.
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7: Guten Tag, der Dominik hier und wir erkunden heute Marmaris in der türkischen Ägäis. Und vom Hafen aus machen wir uns gleich direkt mal auf den Weg in die gar nicht so weit entfernte Altstadt. Kommt ihr super zu Fuß hin. Jetzt aber erstmal Musik von Miles Smith und Niall Horan. Hier ist Drive Safe.

ist der Mittwoch auf AIDA Radio, Abenteuerlandgang mit dem Dominik hier. Wir erkunden heute Marmaris in der türkischen Ägäis und hier schlendern wir jetzt zusammen in die Altstadt. Es hat so ein bisschen was von Labyrinth, finde ich, in osmanischer Architektur. Mit Pflanzen bewachsene Straßen, versteckte Cafés in Steinhäusern und weißgetünchte traditionelle Häuser. All das bekommt ihr hier zu sehen. Und mit einem kleinen Drink, da habt ihr definitiv die beste Aussicht oder auch die beste Auszeit. Und das mit vielen tollen Fotomotiven eben hier in der Altstadt von Marmaris. Diesen Ort in der türkischen Ägäis, den erkunden wir heute hier im Abenteuerlandgang auf AIDA Radio.

Radio Abenteuerlandgang am Mittwoch. Ich bin Dominik und wir erkunden heute Marmaris in der Türkei. Und hier schauen wir uns jetzt die Burg von Marmaris an. Ihre Wurzeln, die reichen wirklich zurück bis ins Jahr 3000 vor Christi. Im 16. Jahrhundert. Da ist sie aber dann erheblich umgebaut worden. Und die Burg von Marmaris ist eine der wenigen in der Türkei mit einem Museum. Also hier bekommt ihr dann eine archäologische Ausstellung noch zusätzlich zu sehen. Artefakte aus der byzantianischen, osmanischen und türkisch-republikanischen Epoche. Und von der Burg von Marmaris machen wir uns dann gegen Viertel vor auf den Weg zu einem besonderen Brunnen. Dem tanzenden Brunnen. Hier auf AIDA Radio.

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2: Mit mir, ich bin Dominik, hallo zusammen, und hier im Abenteuerlandgang sind wir heute unterwegs in Marmaris in der Türkei, und ich zeige euch gleich hier in einer guten Viertelstunde einen tanzenden Brunnen, ein wirklicher Publikumsmagnet. Jetzt aber erstmal Musik von zwei Menschen, die im Juni mit dabei waren auf der AIDA Festival Cruise 2026. Loy und David Puentes mit Golden Sea.

Dancing Fountains. Eine der beliebtesten Attraktionen in Marmaris in der Türkei. AIDA Radio ist hier mit dem Abenteuerlandgang. Ich bin Dominik und ich bin mir sicher, eure Kleinen, die haben dann direkt ein Funkeln in den Augen, wenn sie da stehen. Ein Springbrunnen mit einer tollen Show aus Wasser, Licht und Musik. Ja, den tanzenden Brunnen, den findet ihr mitten in der Stadt, also nicht ohne Grund. Ist das auch ein wirklich beliebter Treffpunkt für Familien und Paare am Abend. Die Show selbst, die dauert eine gute halbe Stunde und zu hören gibt es dann türkische und auch englische Musik. Lohnt sich auf jeden Fall vorbeizuschauen bei eurem Besuch in Marmaris in der Türkei. Diesen Ort erkunden wir heute hier im Abenteuerlandgang auf AIDA Radio.

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10: AIDA Time. Es ist 12 Uhr.
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1: Hallo zusammen, ich bin Dominik und heute erkunden wir Marmaris in der Türkei und die ersten Infos von diesem wirklich schönen Ort, die gibt es in knapp 7 Minuten. Jetzt erstmal Musik von Cat's Eye, hier ist Animal. Schön, dass ihr mit dabei seid.

und dadurch ist hier einer der größten Yachthäfen in der ganzen Ägäis entstanden. Mit unserer Kussmundschönheit Aida Stella kommt ihr hier zum Beispiel in den schönen Ort. Etwa 96.000 Menschen leben hier und von hier aus könnt ihr auch noch einen Ausflug auf die etwa 18 Kilometer entfernte griechische Insel Rhodos machen. Also so nah ist die wirklich. Und in knapp 7 Minuten zeige ich euch dann erstmal den Hafen hier von Marmaris in der türkischen Ägäis, unserer heutigen Destination hier im Abenteuerlandgang.

0: Marmaris in der türkischen Ägäis. Diesen Ort erkunden wir heute hier im Abenteuerlandgang auf AIDA Radio. Und wir schauen uns jetzt mal den schönen Hafen hier an. Der liegt nämlich malerisch an einer geschützten Bucht. Und was ich hier besonders schön finde, das sind die vielen kleinen Yachten, die hier im Hafen liegen. Und das Beste, ja, das Stadtzentrum, das ist nur wenige Minuten zu Fuß erreichbar. Also gar kein weiter Weg, den ihr da habt. Und hier findet ihr dann nicht nur Strände und Bars, sondern eben auch viele Bazare und Restaurants. Und wir wollen uns ja das Ganze gegen Viertel vor noch mal ein bisschen genauer angucken, nämlich die Altstadt von Marmaris hier auf AIDA Radio.
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4: Mit mir, ich bin Dominik, hallo zusammen und ich habe gleich wunderschöne Nachrichten für alle Fans von unseren Kursmundschiffen. Ihr dürft gespannt sein, was es da Neues zu hören gibt hier auf AIDA Radio. In einer guten Viertelstunde kläre ich euch auf. Schön, dass ihr dabei seid.

0: glaube, auf genau diese Nachricht haben unsere AIDA-Fahrer gewartet. Denn es geht in die nächste Modernisierungsrunde. AIDA überträgt die Evolution-Idee, die es ja schon auf den Selection-Schiffen gibt, auf die nächste Schiffsklasse. Heißt auf AIDA Prima und auch auf AIDA Perla. Und damit entwickeln sich die Schiffe natürlich kontinuierlich weiter, sagt Senior Vice President Guest Experience Steffi Heinicke.
1: Wir erweitern die kulinarische Erlebnisvielfalt. Das heißt also, es werden neue Restaurant- und Barkonzepte auf diesem Schiff angeboten. Wir verändern aber auch was im Komfort. Wir haben neue Sitzmöglichkeiten. Wir schaffen noch mehr Wohlfühlatmosphäre in unserem schönen Theatrium und haben wirklich so auch kulinarisch tatsächlich so Spezialitäten geplant, sei es Kaffeekonzepte, asiatische Leckereien und wirklich Neuerung, auf die sich unsere Gäste tatsächlich sehr freuen können.
0: Ich persönlich freue mich ja auf die Umgestaltung der Spraybar. Ein kleiner versteckter Ort am Bug dieser beiden Kosmonschiffe. Es soll nämlich eine Verbindung geben von der Diskothek D6 eben in die Spraybar. Den Auftakt der Modernisierung bildet dann der Werftaufenthalt von AIDA Perla im April 2027 in Marseille. Ein Jahr später geht's dann für AIDA Prima in die Modernisierungswerft, ebenfalls dann im April. Ich freue mich sehr auf die Modernisierung und die Weiterentwicklung unserer Kosmonschiffe AIDA Perla und AIDA Prima. Gehört habt ihr es zuerst natürlich hier auf AIDA Radio. Und alle Infos dazu gibt's natürlich auch nochmal auf unserer Homepage.

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3: AIDA Time, es ist 13 Uhr.
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5: Mit mir, ich bin Dominik, hallo zusammen und wir sind heute unterwegs in Marmaris in der türkischen Ägäis. Und hier zeige ich euch in knapp 7 Minuten einmal die Altstadt. Ist gar nicht so weit weg vom Hafen, also lohnt sich vorbeizuschauen. Jetzt erstmal Musik von One Republic, hier ist Need You.

Mittwoch auf AIDA Radio, Abenteuerlandgang mit dem Dominik hier. Wir erkunden heute Marmaris in der türkischen Ägäis. Und hier schlendern wir jetzt zusammen in die Altstadt. Es hat so ein bisschen was von Labyrinth, finde ich. In osmanischer Architektur. Mit Pflanzen bewachsene Straßen, versteckte Cafés in Steinhäusern und weißgetünchte traditionelle Häuser. All das bekommt ihr hier zu sehen. Und mit einem kleinen Drink, da habt ihr definitiv die beste Aussicht oder auch die beste Auszeit. Und das mit vielen tollen Fotomotiven eben hier in der Altstadt von Marmaris. Diesen Ort in der türkischen Ägäis, den erkunden wir heute hier im Abenteuerlandgang auf AIDA Radio.

Radio Abenteuerlandgang am Mittwoch. Ich bin Dominik und wir erkunden heute Marmaris in der Türkei. Und hier schauen wir uns jetzt die Burg von Marmaris an. Ihre Wurzeln, die reichen wirklich zurück bis ins Jahr 3000 vor Christi. Im 16. Jahrhundert. Da ist sie aber dann erheblich umgebaut worden. Und die Burg von Marmaris ist eine der wenigen in der Türkei mit einem Museum. Also hier bekommt ihr dann eine archäologische Ausstellung noch zusätzlich zu sehen. Artefakte aus der byzantianischen, osmanischen und türkisch-republikanischen Epoche. Und von der Burg von Marmaris machen wir uns dann gegen Viertel vor auf den Weg zu einem besonderen Brunnen. Dem tanzenden Brunnen. Hier auf AIDA Radio.

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13: Mit dem Dominik, hallo zusammen. Heute erkunden wir Marmaris in der Türkei. Und hier zeige ich euch gleich eine ganz besondere Attraktion. Ein echter Publikumsmagnet. Ich finde auch vor allem für Kinder. Die haben da bestimmt ein Funkeln in den Augen, wenn sie den tanzenden Brunnen in Marmaris entdecken. Warum der so besonders ist und wieso der eigentlich tanzt, darüber sprechen wir in einer guten Viertelstunde. Jetzt erstmal Musik von Katy Perry. Hier ist Watch It Burn. Macht euch einen schönen Mittwoch.
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Dancing Fountains. Eine der beliebtesten Attraktionen in Marmaris in der Türkei. AIDA Radio ist hier mit dem Abenteuerlandgang. Ich bin Dominik und ich bin mir sicher, eure Kleinen, die haben dann direkt ein Funkeln in den Augen, wenn sie da stehen. Ein Springbrunnen mit einer tollen Show aus Wasser, Licht und Musik. Ja, den tanzenden Brunnen, den findet ihr mitten in der Stadt, also nicht ohne Grund ist das auch ein wirklich beliebter Treffpunkt für Familien und Paare am Abend. Die Show selbst, die dauert eine gute halbe Stunde und zu hören gibt es dann türkische und auch englische Musik. Lohnt sich auf jeden Fall vorbeizuschauen bei eurem Besuch in Marmaris in der Türkei. Diesen Ort erkunden wir heute hier im Abenteuerlandgang auf AIDA Radio.

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10: AIDA Time. Es ist 14 Uhr.
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11: Mit Arne Waag, hallo. Ach guck, schon Halbzeit der Woche erreicht, das ging ja schneller als gedacht. Ne? Zum Bergfest der Woche liefern wir auch noch den Sonnenschein dazu. In Form vom Original-Inselkind Nico Santos, aufgewachsen auf der schönen Insel Mallorca. Ach, da bin ich neidisch. Er singt jetzt Why Don't You Stay? Und genau diese Frage stelle ich mir auch immer, wenn ich auf Mallorca bin. Warum nicht einfach bleiben? Wir bleiben jetzt auch an eurem

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1: Ja, AIDA Radio ist ja ein ganz besonderes Radio. 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Wir feiern zusammen 5 Jahre AIDA Radio, euer Urlaubsradio. Ihr macht mit auf aidaradio.de und nebenbei feiern wir mit Miley Cyrus. Schönen Mittwochnachmittag mit AIDA Radio, euer Urlaubsradio.

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5: Mit Arne Bark, Moin, gleich der kultige 80er von den Bengals. Vorher feiern wir noch den Tourstart von Olivia Rodrigo. Sie tourt ja gerade durch die USA bis zum Jahresende und dann bleibt nächstes Jahr nur noch ein Termin in Deutschland übrig. In München ist sie im April. Wir feiern jetzt schon mal mit ihr ein bisschen vor. Olivia Rodrigo hier bei AIDA Radio, euer Urlaubsradio.

0: der gute Kamrad hier bei AIDA Radio, euer Urlaubsradio. Ach, am Wochenende ist Kamrad ja im schönen Weimar. Er feiert mit euch den Weimarer Zwiebelmarkt. Ach, da kommen mir jetzt schon die Tränen. Ja, naja, aber jetzt erst am Wochenende, ne? Wir feiern direkt weiter mit der Band von unserem Lieblingsfinnen Samu Haber. Da gibt's nichts zu weinen. Gestern hatte er ja Tourstopp in Hamburg gehabt. Morgen ist er dann in Braunschweig. Wir feiern jetzt mit ihm schon mal vor. Wir sind Sunrise Avenue bei AIDA Radio, euer Urlaubsradio.
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6: AIDA Time. Es ist 15 Uhr.
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1: Mit Arne

Tag, hallo, gleich der Freundschaftssong von Justin Bieber. Vorher gehen noch viele Grüße an Bord von Aida Prima. Ihr seid ja heute im lässigen Norwegen unterwegs, genauer in Stavanger. Ach, genießt die Zeit hier. Wir setzen jetzt auch auf echte Norweger. The Bowser Magnetic. Kommt gut durch den Mittwoch, wo auch immer ihr uns gerade hört. Aida Radio ist hier, euer Urlaubsradio.

0: Mit dem kultigen 80er von Irene Cara feiern wir zusammen durch den Mittwochnachmittag. AIDA Radio ist hier, euer Urlaubsradio, gleich der Hit von Tampa City, Self-Aware. Aber vorher gehen noch viele liebe Grüße ins AIDA Headquarter nach Rostock. Hallo Steffi Heinicke.
1: Hallo, freut mich bei dir zu sein, liebe Arne.
0: Steffi, du bist Senior Vice President Guest Experience bei AIDA. Kurz gesagt, du bist dafür da, dass wir alle einen wunderschönen Urlaub auf den Kosmos-Schiffen haben. Und du hast immer so einen Blick nach vorne. Wie wird der Urlaub noch besserer, sozusagen, oder?
1: Genau. Ja, ein Traumjob.
0: Da hast du jetzt auch was ganz Besonderes. Es geht rund um die AIDA Evolution, also die Erneuerung und Modernisierung der AIDA-Flotte. Was wird denn grundsätzlich neu an Bord von AIDA Perla und AIDA Prima?
1: Ja, auf AIDA Perla und AIDA Prima übertragen wir tatsächlich die erfolgreiche Evolution-Idee auf die nächste Schiffsklasse und entwickeln sie damit kontinuierlich auch weiter. Wir erweitern die kulinarische Erlebnisvielfalt. Das heißt also, es werden neue Restaurant- und Barkonzepte auf diesem Schiff angeboten. Wir verändern aber auch was im Komfort. Wir haben neue Sitzmöglichkeiten. Wir schaffen noch mehr Wohlfühlatmosphäre in unserem schönen Theatrium und haben wirklich so auch kulinarisch tatsächlich so Spezialitäten geplant, sei es Kaffeekonzepte, asiatische Leckereien und wirklich Neuerungen, auf die sich unsere Gäste tatsächlich sehr freuen können.
0: Erzähl mal was von den Restaurants. Was ist da neu? Was gibt es Leckeres Neues?
1: Genau, also ein großes Highlight ist unser East Fusion und Teppanyaki. Wir haben also ein Restaurant, in dem man asiatische Köstlichkeiten im vollen Umfang genießen kann, im East Fusion. Und jetzt wirklich ganz neu, auf der AIDA-Flotte, koreanisches Barbecue. Das heißt, ich kann am Platz, am Tisch, direkt mir frisch mein Gemüse, mein Fisch, meine Garnelen, mein Steak, kann ich mir direkt grillen und ganz frisch am Tisch genießen.
0: Ach, das hört sich alles toll an.

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9: Mit Arne Wag, moin, gleich Alvaro Soler. Alle Spanien-Fans dürfen auch Soler zu ihm sagen. Vorher aber noch der aktuelle Hit für alle Swifties. Taylor Swift, I knew it, I knew you. Läuft doch mit dem Mittwoch. 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
1: 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Und ich übergebe derweil an Steffi und Thorsten. Die AIDA Radio Primetime Show geht gleich los. Wir hören uns dann morgen wieder. Tschüss und ahoi, sagt Arne Wagt.

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7: AIDA Time. Es ist 16 Uhr.
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9: Und da werden wir gleich am Mittwochnachmittag den Atlantik überqueren. Denn eins unserer AIDA-Kussmundschiffe ist ja gerade an der amerikanischen Küste unterwegs. Und in 10 Minuten machen wir in unserem Reisewetter Station in Boston. Und ich freue mich sehr, dass ihr dabei seid. Ich bin Steffi Enders.

Hafenstadt, in der Amerikas Unabhängigkeitsgeschichte an fast jeder Ecke lebendig wird, folgte erstmal der roten Linie des Freedom Trail, die auf 4 Kilometern insgesamt 16 historische Orte verbindet. Am Faneuil Hall Marketplace und im Quincy Market warten anschließend jede Menge Marktstände und kleine Restaurants auf euren Besuch. Und zum Abschluss geht's zum Boston Tea Party Museum, wo historische Schiffe und Schauspieler den berühmten Protest von 1773 nachstellen. Und wenn ihr noch mehr Inspirationen für euren Boston-Besuch haben möchtet, dann empfehle ich euch unsere morgige Ausgabe von Abenteuer Landgang hier auf AIDA Radio. Ab 10 Uhr nehmen wir euch da morgen mit nach Boston.

Prime. Vor ein paar Minuten haben wir hier in der Primetime-Show in unserem Reisewetter Boston so ein bisschen erkundet. Ganz ausführlich werden wir das morgen hier auf AIDA Radio tun, ab 10 in Abenteuerlandgang. Jetzt schauen wir aber mal auf die Landkarte, denn ein bisschen unterhalb von Boston in Rhode Island liegt aktuell unsere AIDA Diva im Hafen von Newport. Ja, es ging ja für sie in New York los zu einer ganz besonderen Reise. Es geht nach Kanada. Morgen noch ein Seetag und dann gilt es, den Indian Summer zu erleben. Also das steht auch noch auf meiner Bucketlist. Liebe Grüße an Bord von AIDA Diva. Habt eine schöne weitere Reise. Und ihr alle draußen einen schönen Nachmittag, egal wo ihr uns von AIDA Radio gerade hört.

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3: Durch den Mittwochnachmittag geht's wieder mit mir, Steffi Enders. Und gleich erklingt die Stimme von Samu Haber. Er hat vor 5 Tagen eine ganz besondere Tour durch Deutschland gestartet. Für ihn ist das auch so eine Jubiläumstournee. Denn es ist genau 20 Jahre her, dass seine Band Sunrise Avenue ihr Debütalbum veröffentlicht hat. Jetzt gibt es leider Sunrise Avenue seit mittlerweile 4 Jahren nicht mehr. Aber Samu Haber möchte sich trotzdem wieder mal gerne zurückerinnern. Er hat die Zeit als Frontmann dieser Band sehr geliebt. Ja, Sunrise Avenue. Wir hören sie gleich nochmal gemeinsam hier auf AIDA Radio mit I Don't Dance. Aber vorher darf Kamera dran mit Hug Yourself.

0: der AIDA Radio Primetime Show haben wir heute am Mittwoch Tag 3 mit unserem Gast der Woche aus der AIDA Welt. Es ist Entertainment Manager Eddie Brauer. Schon einige Zeit bei AIDA, aber natürlich noch nicht von Anfang an als Entertainment Manager. Seine ersten Aufgaben bei AIDA sahen doch ganz anders aus. Unter anderem war Eddie Einheizer.
1: Ja, ich habe nach dem Gastgeber die Gelegenheit gehabt, auf AIDA Prima lange Zeit als Brauhausgastgeber unterwegs zu sein. Mhm. Das war eine sehr, sehr schöne Zeit, aber auch eine sehr, sehr verrückte Zeit, ja. Weil es 9 Monate lang jeden Abend quasi im Brauhaus rund gehen sollte. Das war wirklich lustig. Das hat für viele, viele Geschichten gesorgt.
0: Ja, und was Eddie mit der berühmten Silent Party auf AIDA so am Hut hat, das hört ihr dann später hier in der Primetime Show ab 18 Uhr im Talk mit Thorsten.

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2: AIDA Time. Es ist 17 Uhr.
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4: AIDA Radio feiert seinen 5. Geburtstag. Ja, und wir möchten das natürlich mit euch gemeinsam feiern. Und zwar mit einem ganz besonderen Konzertabend beim Charity-Konzert AIDA and Friends in der Elfi am 28. Oktober. Eigentlich ausverkauft, wir haben aber die allerletzten Tickets. Ja, wie ihr die gewinnen könnt und wer sich heute da schon freuen durfte, das hört ihr in 10 Minuten hier bei mir, Steffi Enders. 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

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Oktober in der Elbphilharmonie in Hamburg. 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

0: besonderen Konzert. Zum einen, weil er ihr das AIDA-Gefühl ein bisschen näher bringen möchte. Und Nils wollte schon lang mal in die Elfi. Das hat nämlich bis jetzt noch nicht geklappt.
1: Noch nicht. Ich muss gestehen, ich war letzten Monat mit der Prima nach Norwegen gefahren und ich hatte so meine Kabine, habe so auf die Elbphilharmonie, hatte morgens wieder ein Steinweder angelegt, hatten drauf geguckt und dachte mir nur, boah, wenn man da jetzt mal drin sein könnte, mal und nicht nur von außen erst zusehen. Und als ich dann hörte, 5 Jahre AIDA-Radio und auch mit der Möglichkeit, habe ich mir gedacht, das wäre doch wie die Faust aufs Auge, wenn das vielleicht irgendwie alles so klappen könnte, genau.
2: Nils, dann würde ich sagen, dann rufst du gleich mal deine Schwester an und sagst ihr, ihr seid dabei in der Elbphilharmonie in Hamburg bei AIDA and Friends.
1: Supi, cool, super, toll, wow, das lässt sie umhauen. Danke, danke, bin ich gerade baff,
0: ja, mega. Da war die Freude richtig groß bei Nils. Herzlichen Glückwunsch, wir freuen uns sehr, dich und deine Schwester am 28. Oktober in der Elfi zu sehen. 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Wir drücken euch die Daumen.

0: in der Primetime-Show und auf AIDA Radio begleiten wir euch am Mittwochnachmittag nicht nur mit unserer Musik für mehr Gefühl, sondern auch mit Neuigkeiten aus der AIDA-Welt. Und die gibt es jetzt wieder in Sachen AIDA Evolution. Wie da der aktuelle Stand gerade ist, verrät uns Steffi Heinecke von AIDA.
1: Ja, wir haben mit AIDA Diva, Bella und Luna tatsächlich den ersten großen Meilenstein geschafft und diese drei Schiffe modernisiert und auf das nächste Level gebracht. Und jetzt stehen wir kurz davor, dass AIDA Ma in die Werft geht und mit ihr dann in Folge dann auch die Schwesternschiffe bis 2028, sodass dann

0: alle Flagship-Schiffe an 2028 voll modernisiert sind und unseren Gästen wieder richtig Freude machen. Gleichzeitig gehen wir den nächsten großen Schritt und modernisieren auch AIDA Perla und AIDA Prima. Auch da warten tolle Highlights auf unsere Gäste.
1: Also, das sind die Neuigkeiten. Auch AIDA Perla und AIDA Prima nehmen teil an der großen AIDA Evolution. Ne? Einiges Neues ist geplant. Was genau, das erfahrt ihr natürlich im Laufe der nächsten Tage hier bei uns auf AIDA Radio. Und wenn ihr es gar nicht abwarten könnt, dann klickt rein auf unsere Homepage. Das komplette Interview mit Steffi Heinicke findet ihr auf aidaradio.com.

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6: Und wenn ihr von unseren AIDA-Kussmundschiffen nicht genug kriegen könnt, beziehungsweise noch mehr wissen möchtet über Schiff und Seefahrt, ja, und vielleicht besondere Fragen habt, die ihr gerne von einem Kapitän beantwortet haben möchtet, dann sendet uns eure Frage gerne zu mit einer Nachricht per Signal oder WhatsApp an die 0151 55 und dreimal die 19. Und eine eurer Fragen beantwortet in einer Viertelstunde heute wieder unser Kapitän Jens Janauschek. Vorher wird allerdings gesungen. Wir hören Michael Schulte, Bryan Adams, der ja gerade wieder bei uns in Deutschland auf Tour ist, Justin Timberlake und Bebe Rexha. Und mein Name ist Steffi Enders. Einen schönen Start in den Mittwochabend.

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1: Die AIDA-Welt ist eine ganz besondere und wunderschöne. Ja, und auf einem Schiff geht es natürlich anders zu als an Land. Es gibt auch an Bord viele Begriffe, die wir an Land so nicht verwenden. Zum Beispiel, er wird auf einem Schiff kein Gehalt gezahlt, sondern eine Heuer. Was es damit genau auf sich hat, verrät uns AIDA-Kapitän Jens Janauschek heute.
2: Unter der Heuer, da versteht man bei uns in der Schifffahrt den Lohn des Seemanns. Die Höhe der Bezahlung, die wird im sogenannten Heuervertrag festgeschrieben und den schließt der Seemann mit der Reederei oder dem Vertreter der Reederei, also dem Kapitän. Ja, früher waren mündliche Vereinbarungen zwischen dem Kapitän und dem Seemann üblich. Heutzutage gilt auch im Bereich der Schifffahrt ein schriftlicher Vertrag als Basis für ein begründetes Arbeitsverhältnis. Ja, und schauen wir mal kurz in die Vergangenheit. Das frühere Anheuern auf Zuruf, also Ansprechen, ist jedoch bis heute die Grundlage der Redensart von Heuern, aber eben auch Feuern. Und Letzteres kennen wir natürlich alle.
1: Ja, das ist richtig. Dankeschön, AIDA-Kapitän Jens Janauschek. Also, wir halten fest, wer auf einem Schiff arbeitet, bekommt kein Gehalt, sondern eine Heuer.

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6: AIDA Time. Es ist 18 Uhr.
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8: Mit Thorsten Joost, hallo. Euch allen einen schönen Feierabend heute am Mittwoch. Diese Woche ist der Entertainment Manager Eddie Brauer bei mir zu Gast. Der ein oder andere hat ihn vielleicht an Bord schon erleben dürfen, was aber viele nicht wissen. Eddie war damals mittendrin, als die Silent Parties ins Leben gerufen wurden. Er war nämlich an Bord damals. Und wie das alles zustande kam, was der Gedanke dahinter war, der Grund auch, das erfahrt ihr gleich in 10 Minuten hier im Primetime Show Talk auf AIDA Radio.

0: Aida Radio hier, schönen Mittwoch Feierabend. In dieser Woche ist Eddie Brauer bei mir zu Gast. Er ist Entertainment Manager an Bord der Schiffe und wir haben uns kürzlich an Bord von Aida Perla getroffen und er hat eine, ja, sagen wir mal, abwechslungsreiche Karriere bisher. Bäcker gelernt und an Bord vor seiner Zeit als Gastgeber am Start, richtig?
1: Ja, ich habe nach dem Gastgeber die Gelegenheit gehabt, auf Aida Prima lange Zeit als Brauhausgastgeber unterwegs zu sein. Mhm. Das war eine sehr, sehr schöne Zeit, aber auch eine sehr, sehr verrückte Zeit, ja, weil es 9 Monate lang jeden Abend quasi im Brauhaus rund gehen sollte. Das, ja, war wirklich lustig. Das hat für viele, viele Geschichten gesorgt. Und dann gab es die Grundherausforderung, dass wir mit Aida Prima in Rotterdam immer zu laut waren. Egal, was wir oben im Beachclub gemacht haben. Also egal, ob wir den Lektor zum Beispiel oben im Beachclub hatten und hat einen schönen Lektoriat gehalten und hat gesagt, hier, was wird uns Schönes auf der Nordsee noch entgegnen? Was haben wir noch Schönes vor? Wir haben die Band in einer möglichen Winter-Lounge-Unplugged-Session platziert und versucht, das Ganze so leise wie nur möglich irgendwie hinzukriegen. Gefühlt war es so, dass das neben uns liegende Hotel wirklich ganz penibel auf dem Balkon schon gesagt hat, ah, da ist doch gerade eine Feder runtergefallen, ich hab's doch gehört. Und somit war es eigentlich total egal, was wir gemacht haben. Es war alles immer zu laut.
2: Selbst die Silent Party.
1: Und da kam ja dann die Silent Party. Und dann kam die Idee auf, hey, wir haben das schon mal mit diesen Kopfhörern. Und irgendjemand aus dem Team hat das quasi mal an Bord geworfen. Ja. Und dann weiß ich noch, dass es die allererste Silent Party war, auf Aida Prima. Mhm. Und da war man noch so ein bisschen skeptisch der Idee dahinter. Und hat gesagt, okay, wir schicken mal erstmal 200 Kopfhörer an Bord. Wir gucken mal, was das wird. Das war ja die verrückteste Entscheidung überhaupt, zu sagen, nur 200 Kopfhörer. Das war dann so ein bisschen, 200 Menschen haben Lust und 200 Menschen haben richtig Spaß und die feiern gerade ihr Leben.
2: Und die anderen.
1: Und 600 steht daneben und fragen sich, was ist denn hier los? Oder? Somit haben wir dann in der Woche darauf den Kopfhörerbestand gleich auf über 1000 erhöht, was vollkommen ausreichend ist und das, was immer reicht. Und konnten dann die Silent Party nicht nur auf Aida Prima damals integrieren, sondern es lief so gut und war so eine schöne Veranstaltung, dass das sich auf die gesamte Flotte ausgerollt hat.
0: Und so wurde die Silent Party geboren, die ihr ja seitdem auf allen Schiffen erleben könnt und ist auch immer ein Garant für einen tollen Abend. 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

0: Primetime Show, der Talk, diese Woche mit Entertainment Manager Eddie Brauer. Und so wie ihr das kennt, spreche ich hier im Talk auch immer gern mit meinen Gästen über Urlaub, Destinationen und Erlebnisse. Eddie, von den vielen Destinationen, die du schon entdecken durftest, welche hat dich am meisten überrascht?
1: Ein Reiseziel, was mich am meisten überrascht hat, ist Skagen.
2: Wirklich?
1: Ja.
2: Weil die Uhren da so toll sind?
1: Nee, weil...

0: ich das irgendwie ganz, es hatte irgendwie was ganz Beruhigendes, als wir an der Spitze standen und die Nordsee auf die Ostsee getroffen ist. Ja. Das hört sich jetzt so, ich weiß, super spektakulär an, aber es war irgendwie so, war wie so ein Erdungspunkt. Hm. Es war so wie, weiß ich, kann jetzt nicht sagen, es war wie ein mystischer Ort.
1: Ja.
0: Es war so ganz komisch. Ich würde sagen, ich bin an dem Tag 2 Jahre gejüngt. Also ich weiß es nicht. Es war so ganz verrückt. Ja, irgendwie hat mich Skagen in den Bann gezogen. Ich fahre auch immer gerne nach Skagen. Also ich kann auch so nur empfehlen. Da ist nichts los, da sieht man nichts, da ist nichts. Ja, ja. Da ist ein Windrad, eine Bäckerei und dann mehr wohnen da auch.
1: Aber genau das macht's aus, ne?
0: Genau das macht's vielleicht irgendwie aus. Mhm. Vielleicht macht's das auch einfach aus, weil man das einfach manchmal nicht bewusst hat. A, wie schön ist es vor der eigenen Haustür oftmals. Und B, wo ich einfach sage, wenn man dann schon so am Strand steht und diese beiden Gewalten aufeinandertreffen sieht, irgendwie macht das was mit einem. Ich weiß es nicht. Also mit mir hat es was gemacht.
1: Ja, ganz oft ist die Natur das, was uns ja am meisten überrascht und etwas mit uns macht. Wir sprechen gleich weiter mit Eddie. In gut 20 Minuten erzählt er uns, wie er damals vom Gastgeber in ein komplett anderes Department gewechselt ist. Und zwar, wie er dann zum Crew-Purser wurde. We

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6: Ich bin Thorsten Joost, hallo, schönen Start in den Feierabend heute am Mittwoch mit Musik für mehr Gefühl, Musik, die einfach Spaß macht, die euch begleitet auf eurem Weg nach Hause oder vielleicht seid ihr auch gerade schon am Abendbrot machen, dann dreht auf gleich Foreigner, I Wanna Know What Love Is oder hier Alex Warren, Fever Dream, das ist AIDA Radio, schönen Mittwoch.

0: AIDA Radio, diese Woche mit dem Entertainment Manager Eddie Brauer hier im Talk. Der war bis vor kurzem noch auf AIDA Perla und da haben wir uns zum Talk getroffen. Eddie war vor seiner Zeit als EM, als Entertainment Manager, Gastgeber an Bord, hat ein Brauhaus eingeheizt unter anderem und er war auch eine Zeit lang Crewpurser. Wie kam denn das?
1: Also ich war immer noch auf AIDA Prima und da ist die Crewpurserin krank geworden und dann ging es so super schnell, dass ich abgestiegen wäre und hätte gesagt, da war sowieso ein großer Crewwechsel geplant, das war alles irgendwie ein kleines drunter und drüber, es war so ein Gemuddel und Geschuddel und da habe ich gedacht, ja, dann mache ich jetzt noch eine längere Woche da und komme als Assistent-Crewpurser, helfe ich jetzt hier kurz mal mit, ging um relativ großen Crewwechsel, das ist viel, was vorbereitet werden muss, es müssen Busse bestellt werden, Visa müssen bestellt werden, um da halt einfach jedem die Möglichkeit zu geben, nach Hause zu kommen. Gerade dann, wenn es Richtung Herbst geht oder auch im Frühjahr, sind die Crewwechsel immer am größten. Und wenn du dann gleichzeitig mal 150 Leute hast, die da gleich gehen, da wäre es schon gut, wenn da volle Manpower ist. Und die war, normalerweise sind sie zu dritt gewesen und die Kollegin war nur alleine. Und alleine hättest du verloren, bevor du angefangen hast. Ja, also das ist ja. Und dann habe ich gesagt, okay, dann helfe ich hier mit. Und das nach dieser einen Woche kam irgendwie noch eine zweite dazu. Und nach diesen zwei Wochen waren es irgendwie zwei Monate, die sie damit hinten ran hingen. Und dann habe ich gesagt, ja gut, jetzt bin ich schon mal da. Jetzt will ich das auch weitermachen. Irgendwie macht mir das Spaß. Und das ist eine gute Zeit, weil man halt, ich weiß nicht, es sind über 30 Nationalitäten. Wir sind eine so bunte Gemeinschaft an Menschen, wo ich für mich super schnell festgestellt habe, dass wie schön doch die Welt sein kann. Ja. Weil es halt einfach, ich hätte nie gedacht, dass ich mich mit einer Sri Lankanesin darüber unterhalten könnte, ob man ein Nutella-Brot mit Butter isst oder ohne Butter. Das war jetzt nie mein, war kein To-Do für mich in meinem Leben. Aber wir haben es gemacht. Und das ist dann, wo ich halt sage, okay, das kann eine Stärke sein. Da habe ich das erste Mal so richtig bewusst wahrgenommen, dass Vielfalt nicht nur einfach ein Bonbon ist, sondern auch eine richtige Stärke sein kann. Und so habe ich das wahrgenommen und so ging das dann die ganzen Jahre hinweg durch. Ja. Und irgendwie bin ich auch Crewpurser geblieben, beziehungsweise Assistent-Crewpurser geblieben und war dann auch ein bisschen unterwegs im Indischen Ozean. Das war ganz schön.
0: Ja, war eine sehr spannende Zeit für Eddie, über die er ausführlich spricht im Podcast AIDA Radio Primetime Show auf allen gängigen Kanälen und auf aidaradio.de unter Podcast. Oder noch besser, ihr ladet euch die neue AIDA Radio App runter. Die findet ihr in den Stores und darin alle Podcasts und noch vieles mehr. Euch allen einen schönen Abend. Wir hören uns morgen wieder, 18 Uhr im Primetime Show Talk hier bei AIDA Radio.

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3: AIDA Time. Es ist 19 Uhr.
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2: AIDA Time. Es ist 20 Uhr.
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0: AIDA Time. Es ist 21 Uhr.
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3: AIDA Time. Es ist 22 Uhr.
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0: AIDA Time. Es ist 23 Uhr.
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1: AIDA Time. Es ist 0 Uhr.
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1: AIDA Time. Es ist 1 Uhr.
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0: AIDA Time. Es ist 2 Uhr.
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